Hallo, moin moin und herzlich willkommen bei den Memory Hits. Ich habe ein paar Programmhinweise für den heutigen Sonntag und darüber hinaus. Jetzt gleich, in wenigen Augenblicken, startet das Rock'n'Roll Radio von Rainer Umlauf zur gewohnten Sendezeit von 10 bis 12. Heute gibt es die 904. Ausgabe vom 21. Juni 2020. Danach, wie immer, Backstage am Sonntag mit einigen Themen der letzten Woche und auch wieder mit einigen Musikwünschen. Und wie immer weise ich gerne auf Gus' Golden Grooves hin am Sonntagabend von 8 bis 10 mit unserem Rock'n'Roll-Archäologen Gus McCormack. Das wird heute Abend seine 130. Sendung bei den Memory Hits sein und Sonntag für Sonntag überrascht er mich mit Rock'n'Roll-Ausgrabungen von Songs, die ich selbst noch nie gehört habe. Und weil heute der 21. Juni ist und damit dann auch der kalendarische Sommeranfang, möchte ich auf unser Sommerferienprogramm hinweisen. Im Juli und August werden möglicherweise ein paar Sendungen ausfallen, weil auch meine Moderatorenkollegen sich ein bisschen Urlaub gönnen werden. Dafür wird es dann ein paar Sommerferiensendungen geben, mit Sommerliedern und mit Songs, die ich schon lange mal für euch spielen wollte. Und nun habe ich endlich Zeit dazu. Für die Stammhörer des Rock'n'Roll Radio wird sich nichts ändern. Bitte auch weiterhin einschalten an jedem Sonntag um 10. Wie gehabt. Und wie gehabt wünsche ich euch viel Vergnügen und vielleicht auch ein paar wehmütige Erinnerungen an Rainer Umlauf.

So ist es. Es ist Sonntag. Ja, es muss Sonntag sein. Denn wenn dieser Opener ertönt, dann ist Sonntag. Dann ist es einige Sekunden nach 10 Uhr. Und damit herzlich willkommen zur 904. Ausgabe vom Rock'n'Roll Radio. Natürlich live aus dem Homestudio zwischen Lilienthal und Wabswede. Sonnendurchflutet das Homestudio. Und heute habe ich mal wieder tief in mein Mini-Archiv gegriffen und mehr oder weniger unbekannte Songs aus der Rock'n'Roll-Zeit ans Tageslicht gehoben. Dabei sind einige bekannte Aufnahmen, soll keiner sagen, mein Gott, der Umlauf, der spielt hier Sachen, da habe ich ja noch nie was von gehört. Ja, so ist es. Und wer mir Grüße schenken will, der wählt die bekannte Handynummer. Ja, was bleibt noch zu sagen? Ich wünsche gute Unterhaltung, viel Spaß bei der heutigen Sonntagsausgabe und am Anfang ein Instrumentaltitel von den Upsetters, Return of Django. Na denn.

Oh, Django ist zurückgekehrt. The Upsetters, ja, das waren ja auch lange Zeit die Begleitband von Mr. Pennyman, Little Richard. Jetzt der Griff tief ins Mini-Archiv, immer als Dreierpacks geschnürt. Blonde-Headed Woman, Harold Lee, Peanuts Wilson, I've Had It und The Pigeon von und mit Don Appilado. Ja, über diesen Mann gibt es nicht viel zu berichten. Er kam 1933 zur Welt und hat insgesamt 2 Singles aufgenommen.

heute Titel aus der Rubrik eher unbekannt, auch bei dem nächsten Dreierpack. Ja, wahrscheinlich kennen viele die Titel nicht, ich kannte sie auch nicht, aber sie sind absolut hörenswert. Tiny Murray, Everybody Rocks, Pat Kelly mit Hey Doll Baby und Paul Campbell. Ja, der hat nur eine Single veröffentlicht, Ende der 50er Jahre. Veröffentlicht in Illinois auf dem Kanten-Label I Love You Baby.

Detlef aus Sachsen kam eine Frage, was haben Bremen und Dresden gemeinsam? Ja, die Antwort ist ganz einfach, beide haben 28 Punkte.

Das ist genau der Rhythmus, der in die Beine zieht. Das nächste Dreifach gelegt auf in der heutigen 904. Ausgabe. Mike Wagoner and the Pops mit Baby Baby. Da sind sie wieder, die Babys. Und dann nochmal Baby Baby, Curtis Johnson und Charles Sands mit Jeeves Liz.

Auch der nächste Titel des Dreierpacks, da kommt ein Baby vor. Hold Still Baby, eine B-Seite von und mit George Weston, eingespielt 1958, veröffentlicht auf dem Telly-Label. Dann Benny Ingram mit Yellow Cell und Everett Carpenter. Let Your Hair Down, Baby. Ja, die Babys, die haben heute Überhand.

Und das ist der Originalsound der 50er Jahre. Jetzt ein Viererpack. Jimmy Dane mit Please Have Mercy. Dann Bobby Poe mit den Polkas Rock'n'Roll Boogie. Und dann John Rocky Rule and his Combo mit einer Mark-Single. Mark, ein Label aus Tennessee mit der A- und B-Seite. Die A-Seite Rock the Joint und die B-Seite Rock'n'Roll Baby.

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1: Ich muss jetzt endlich anfangen, oder wie ist das hier? Oh, nein.

Am nächsten Sonntag ist ja der letzte Sendesonntag im Monat Juni und da ist wieder die Ecke für Musikwünsche geöffnet. Wer spezielle Musikwünsche hat, diese bitte per E-Mail bis zum Donnerstagabend an folgende E-Mail-Adresse musikwunsch@email.de. Musikwünsche bis zum Donnerstag für den kommenden Sonntag per E-Mail an musikwunsch@email.de. Paul Peak hat auf seinem eigenen Peak-Label 1960 den Titel Rock to the Top veröffentlicht. Das war die A-Seite. Dann Tick-Tock von und mit Bob Calloway. Da gibt es zwei Versionen. Einmal auf dem Big Red-Label aus Oklahoma 1958 veröffentlicht und auf dem Big Red-Label dann nochmal später die gleiche Aufnahme. Ich habe mich für die Urfassung entschieden. Also Bob Calloway mit TikTok und dann Al Hendricks mit Jung und Wild. Ja, da kann ich natürlich zustimmend nicken.

0: Ich bin immer selbst überrascht, was sich so alles in meinem Mini-Archiv verbirgt. Glenn Mooney zum Beispiel mit einem Titel aus dem Jahr 64, Come Over Rover, auf dem Kanatovny-Label aus Ohio veröffentlicht. Das war die A-Seite dieser Single. Dann Curtis Long and the Rhythm Rockers mit Hoochie Coochie. Und Dave Travis, Trial Don't Like Him, in der heutigen 904. Ausgabe von Rock'n'Roll Radio.
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Das nächste Dreierpack liegt auf Ray Ruff. Ja, da wollte immer so singen wie Buddy Holly. So ein bisschen Ähnlichkeit ist ja auch in seiner Stimme mit dem Titel I Took a Liking to You. Dann Danny Goody, das waren die Brüder James Goody und Danny Goody zusammen mit Roger Bennett und Gibson Harris. Hatten sie in McKinney im US-Bundesstaat Texas eine Single aufgenommen, zusammen mit den Exits, so nannten sie sich. Die A-Seite auf dem Gibson-Label veröffentlicht 1965, Let's Dance, und dann Tommy Lamb mit Speed Limit.

Jetzt zwei Klassiker, Rusty York mit Sugary und Dwight Pullen, Sunglasses After Dark, und dritter Titel am Stück Junior Gravely, 1959 auf dem Valetone Label, veröffentlicht zusammen mit den Rockatones, You Lied to Me Honey. 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

Was macht eigentlich ein Rock'n'Roller in den 50er Jahren mit dem Nachnamen Levoy? Ja, Henry Levoy, der stand oft vor dieser Frage und hat gesagt, ach, ich nehme einfach zweimal den Vornamen und nenne mich Henry Henry. Und er hat es auch geschafft, tatsächlich eine Single auf dem Staff-Label aus Alabama aufzunehmen. Beggy Maggie, das ist die A-Seite. Henry Henry, also dann Jackie Gautreaux mit Lobo Jones und Kenny Lorraine oder Lorraine, darüber streiten sich die Leute. Einmal schreibt er sich Loreen und dann mal Lorraine mit Brenda auf dem Dawn-Label, veröffentlicht im Juni 1958. Ja, das Dreierpack nicht auf.

ist von einem deutschen Sender. Johnny Rowaney liegt auf. Ja, da gehen wir mal ein bisschen auf die Straße. Ja, ich habe schon Entzugserscheinungen gehabt, aber jetzt taucht wieder ein Baby auf. Drag Strip Baby. Barry Devall liegt auf. Dann mit dem Geronimus Dump. Und ein Klassiker, 1959 auf dem Weiden-Label veröffentlicht, Larry Dunn mit Honey Bun.

Ein Futter für die Rock'n'Roll-Lautsprecherboxen. Die nächsten drei Titel liegen auf in der heutigen 904. Ausgabe vom Rock'n'Roll Radio. Nochmal die Erinnerung, am nächsten Sonntag ist wieder Zeit für Musikwünsche. Diese bitte bis zum Donnerstagabend per E-Mail an musikwunsch@email.de. Lee Curtin liegt auf mit in einem Hotdog, Tom and the Tornadoes, Long Ponytail und Elroy Dietzel, eine Aufnahme aus dem Jahr 57 auf dem Bokeh-Label aus Texas veröffentlicht, Rock and Bones.

Frauen am Steuer eines Autos, darüber muss man unbedingt ein Rock'n'Roll-Titel ins Leben rufen. The Crestones haben das getan mit She's a Bad Motorcycle. Little Danny dann mit The Flying Fish, der fliegende Fischer, was das auch immer sein mag. Und dann Thomas Wayne Perkins, Jahrgang 40. Er starb 1971, wurde nur 31 Jahre alt. Der Bruder auf Luther Perkins, der bei den Tennessee Three mit Johnny Cash an der Gitarre zupfte, mit einem Klassiker, Thomas Wayne, You're the One That Done It.

Ein Viererpack habe ich noch aufliegen in der heutigen 904. Ausgabe vom Rock'n'Roll Radio. Johnny Rep wird hier gelistet. Dahinter verbirgt sich Trini Lopez mit einer seiner frühen Aufnahmen. Rock On, Hank Swetley mit dem Okie Boogie, Billy Eldridge mit Let's Go Baby und Dennis Herold, Hip Hip Baby, na wieder mal, Babys ist doch toll.

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0: Auch heute habe ich in der 904. Sendung einen Fehler eingebaut. Ja, wer ihn gefunden hat, darf ihn behalten und sich freuen. Und auch heute gilt natürlich, Rock'n'Roll ist erste Bürgerpflicht. Ich sage tschüss, bis zum nächsten Mal, wünsche einen schönen Rest. Und noch einmal der Hinweis, am kommenden Sonntag Zeit für Musikwünsche. Diese bitte bis zum Donnerstag per E-Mail an musikwunsch@email.de. Bis dann, tschüss, tschüss.
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2: Guten Abend, liebe Zuhörer. Heute und in der nächsten Sendung möchte ich auf eine Plattenfirma eingehen, die unter den vielen in den 50er Jahren in den USA gegründeten unabhängigen Labels eine Sonderstellung einnimmt: Starday Records. Die Besonderheit leitet sich aus der Tatsache ab, dass Starday sich ausschließlich einer einzigen Musikrichtung widmete, nämlich der Country-Musik. Mitte bis Ende der 50er Jahre unternahmen zahlreiche Country-Interpreten musikalische Abstecher in die Bereiche Rockabilly und Rock'n'Roll. Und auf derartige Aufnahmen des Starday-Labels konzentrieren sich die beiden Sendungen. Ende 1952 beschlossen die beiden Texaner Jack Stearns und Harold Pappy Daly die Gründung einer eigenen Plattenfirma. Für den Namen ihres Labels verwendeten sie die jeweils ersten Silben ihrer Namen, Star und Day. Beide Männer waren damals schon seit langem in der texanischen Musikszene aktiv. Jack Stearns als Betreiber eines Musikclubs in Beaumont und als Manager des Country-Stars Lefty Frizzell. Und Pappy Daly war schon seit den 30er Jahren im Musikbox- und Plattenvertriebsgeschäft tätig. Und ab Ende der 40er Jahre hatte Daly außerdem noch in Houston Country-Aufnahmen für eine Plattenfirma in Los Angeles produziert. Im Juni 1953, also vor jetzt 40 Jahren, erschien dann die erste Platte des Starday-Labels. Im Oktober 1953 nahmen Stearns und Daly noch einen dritten Partner in ihre Firma auf, Don Pierce, der zuvor als texanischer Repräsentant jener Plattenfirma in Los Angeles agiert hatte, für die Daly als Produzent tätig gewesen war. Die Funktion als Aufnahmeleiter nahm Pappy Daly auch bei Starday wahr, während Jack Stearns als Talentsucher und Don Pierce als Promotionmann fungierten. Die ersten Rockabilly-Aufnahmen, die Starday im März und Juni 1955 veröffentlichte, stammen von dem damals 23-jährigen Sonny Fisher aus der Nähe von Tyler. Fishers Songs Rockin' Daddy und Sneaky Pete entstanden im Januar 1955 im Gold Star Studio in Houston, das von Starday-Interpreten bis Mitte 1958 sehr intensiv genutzt wurde.

Eine Nachversion von Rockin' Daddy wurde übrigens ein Jahr später, im Februar 56 in Memphis, von Eddie Bond aufgenommen. Doch dessen Mercury-Single fand kaum mehr Beachtung als das Starday-Original von Sonny Fischer. Nach den Sonny-Fischer-Aufnahmen dauerte es fast ein Jahr, bis Starday ab Frühjahr 1956 dann weitere Rockabilly- und Rock'n'Roll-Aufnahmen herausbrachte. Doch nun derart massiv, dass sie die Hälfte aller Veröffentlichungen bis Ende 56 ausmachten. Den Auftakt lieferte im April 56 Bill Mack, ein Disc-Jockey, mit seiner Aufnahme Kitty Cat. Und im Mai folgte Link Davis mit seinem Original von 16 Chicks. Link Davis aus der Nähe von Dallas war damals schon 41 Jahre alt und konnte bereits auf eine fast 20-jährige musikalische Karriere als Saxophonist, Gitarrist, Fiddlespieler und Sänger zurückblicken. Durch die Einheirat in eine Cajun-Familie wurde Davis zu einem Quasi-Cajun und seinen ersten Hit erzielte er 1953 mit dem selbstgeschriebenen Cajun-Klassiker Big Mamou. 1972 verstarb Link Davis im Alter von nur 58 Jahren.

Jack Starnes, der Mitte 1955 seine Anteile am Starday-Label an Pappy Daly und Don Pierce veräußert hatte, betrieb damals, wie schon erwähnt, in Beaumont einen Musikclub. Und dort hatte Starnes Anfang 1954 einen Sänger entdeckt, der sich trotz seines eigentümlichen Bürstenhaarschnitts zu einem der Superstars der Country-Musik entwickeln sollte, George Jones, Jahrgang 1931. Im März 1954 brachte Starday die erste Single von Jones heraus, doch erst Ende 1955 stellte sich mit Why Baby Why ein erster großer Hit ein. Um seine Country-Fans nicht zu verschrecken, ließ George Jones seine beiden Rockabilly-Aufnahmen Rocket und How Come It im Mai 1956 unter dem Pseudonym Thumper Jones veröffentlichen. Und seine Coverversion des Elvis Presley-Hits Heartbreak Hotel erschien unter dem Namen Hank Smith auf dem Starday-Nebenlabel Dixie. Auf dem 1955 begonnenen Dixie-Label wurden zunächst Aufnahmen veröffentlicht, die ausschließlich für den Einsatz in Musikboxen und bei Radiostationen bestimmt waren. Doch schnell entwickelte sich Dixie zu einem sogenannten Custom-Label, ein Kundenlabel, auf dem Interpreten ihre eigenen Aufnahmen gegen Bezahlung in Kleinstauflagen veröffentlichen lassen konnten. Dies war nicht nur ein finanziell einträgliches Verfahren, sondern führte Starday auch zahlreiche Interpreten zu, die dann in das reguläre Veröffentlichungsprogramm übernommen wurden. Nun aber George Jones alias Thumper Jones.

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1: Mit welcher Intensität Starday mit den 1956 Rockabilly- und Rock'n'Roll-Aufnahmen auf den Plattenmarkt brachte, belegen die folgenden 9 Aufnahmen in fast unmittelbarer numerischer Reihenfolge. Hier zunächst 3 davon, sämtlich aus dem Mai 56. Die eben gehörten Sumper-Jones-Aufnahmen waren auf Starday 240 erschienen. Auf Starday 241 folgte Ducktail von Rudy Graysell, einem Chicano, der zuvor 1953 bis 1955 Aufnahmen für Abbott und Capitol gemacht hatte und von dem später 1957 auch eine Platte bei Sun Records in Memphis veröffentlicht wurde. Rudy Graysells Ducktail, wie auch das vorhin gespielte 16 Chicks von Link Davis, wurden damals von dem aus Louisiana stammenden Joe Clay auf einer RCA-Single gecovert, die im gleichen Goldstar-Studio mit Beteiligung von Starday-Musikern wie Link Davis aufgenommen worden war. Von Link Davis anschließend auf Starday 242 der Grasshopper Rock und schließlich noch Starday 243 mit Rock Candy Rock von Fred Crawford, der schon seit Anfang 1954 Hillbilly-Aufnahmen für Starday gemacht hatte.
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Und gleich weiter mit der Starday Single 244 vom Juni 1956, auf der Sonny Fischer mit seiner wildesten Aufnahme Pink and Black zu hören war. Danach auf Starday 245, That Ain't It von Rock Rogers. Hinter diesem Pseudonym verbarg sich der angesehene blinde Country-Sänger und Songschreiber Leon Payne. Und dann noch vom Juli 56 auf Starday 246 Shadow My Baby mit Glenn Barber, instrumental unterstützt von Link Davis am Saxophon. Glenn Barber, Jahrgang 1935, war schon seit Ende 1954 bei Starday, doch erst Mitte der 60er Jahre gelangen ihm Platzierungen in den Country-Charts.

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2: Nun zwischendurch eine kurze Anmerkung in eigener Sache. Am 25. Juli, also in 8 Wochen, wird die 300. Ausgabe des Rock'n'Roll Museums ausgestrahlt werden. Und diese Jubiläumssendung möchte ich natürlich als ein Wunschprogramm gestalten. Lassen Sie mir deshalb Ihre Musikwünsche möglichst bald zukommen, damit sie rechtzeitig vor der Aufzeichnung der 300. Sendung eintreffen. So, und noch einmal 3 Starday-Singles in unmittelbarer Veröffentlichungsfolge aus dem August 56. Auf Starday 252 war Bill Mack mit Cat Just Got in Town zu finden, das im Sound ein bisschen den Sun-Aufnahmen aus Memphis ähnelt. Have You Seen Mabel auf Starday 253 ist die einzige mir bekannte Platte von Rocky Bill Ford. Und danach noch einmal Link Davis mit Don't Big Shot Me auf Starday 255.

Auf dem vorhin schon erwähnten Star Day Nebenlabel Dixie erschien im Oktober 1956 eine Coverversion von I Walk the Line, die das Original von Johnny Cash auf Sun für meinen Geschmack weit übertrifft. Achten Sie einmal auf den wahnsinnigen Verhalten Slap Bass. Interpret dieser Aufnahme war Benny Barnes, der damals ebenso wie George Jones und Sleepy LaBeef Coverversionen von Country- und Rockabilly-Hits für Dixie aufnahm. Neben der regulären Serie betrieb Starday auch noch eine Custom-Serie mit Aufnahmen, die die Interpreten selbst finanziert hätten. Dazu gehörte unter anderem Chicken Bop vom Oktober-November 56 von einem Sänger mit dem unglaublichen Namen Truett Falls. Schließlich noch aus der normalen Starday-Serie Don't Be Gone Long mit Bob Doss vom Oktober 56.

Jetzt noch ein kurzer Hinweis, der wieder einmal der Hamburger Schallplattenbörse gilt. Die nächste Börse findet am kommenden Sonnabend, den 5. Juni, ab 10 Uhr in der Unimensa in der Schlüterstraße statt. Und dort werden zweifellos auch einige der heute gespielten Starday-Aufnahmen zu finden sein. Und nun zum Schluss dieses ersten Teils mit Rockabilly- und Rock'n'Roll-Aufnahmen des Starday-Labels. Noch einmal Rudy Grazel mit Jigaliga vom November 1956. Gesanglich unterstützt wurde er dabei von der Vokalgruppe The Imperials. Danach als Ausklang vom Februar 1957 Teenage Cutie von Lucky Ray, begleitet von seinen Brüdern Duck und Link Ray. Es war dies die letzte von drei Singles der Ray-Familienband, die in der Starday-Custom-Serie erschienen.

0: Ja, soweit der erste Teil über das Starday-Label. Weiter geht es im nächsten Rock'n'Roll-Museum in 4 Wochen am 27. Juni. Tschüss, ihr Werner Voss.
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Das war das Rock'n'Roll-Museum von Werner Voss. 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Und ebenso freuen wir uns über alle Musikwünsche und Themenvorschläge. Keep on rocking mit den Memory Hits.

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2: Guten Abend, liebe Zuhörer. Heute und in der nächsten Sendung möchte ich auf eine Plattenfirma eingehen, die unter den vielen in den 50er Jahren in den USA gegründeten unabhängigen Labels eine Sonderstellung einnimmt: Starday Records. Die Besonderheit leitet sich aus der Tatsache ab, dass Starday sich ausschließlich einer einzigen Musikrichtung widmete, nämlich der Country-Musik. Mitte bis Ende der 50er Jahre unternahmen zahlreiche Country-Interpreten musikalische Abstecher in die Bereiche Rockabilly und Rock'n'Roll. Und auf derartige Aufnahmen des Starday-Labels konzentrieren sich die beiden Sendungen. Ende 1952 beschlossen die beiden Texaner Jack Stearns und Harold Pappy Daly die Gründung einer eigenen Plattenfirma. Für den Namen ihres Labels verwendeten sie die jeweils ersten Silben ihrer Namen, Star und Day. Beide Männer waren damals schon seit langem in der texanischen Musikszene aktiv. Jack Stearns als Betreiber eines Musikclubs in Beaumont und als Manager des Country-Stars Lefty Frizzell. Und Pappy Daly war schon seit den 30er Jahren im Musikbox- und Plattenvertriebsgeschäft tätig. Und ab Ende der 40er Jahre hatte Daly außerdem noch in Houston Country-Aufnahmen für eine Plattenfirma in Los Angeles produziert. Im Juni 1953, also vor jetzt 40 Jahren, erschien dann die erste Platte des Starday-Labels. Im Oktober 1953 nahmen Stearns und Daly noch einen dritten Partner in ihre Firma auf, Don Pierce, der zuvor als texanischer Repräsentant jener Plattenfirma in Los Angeles agiert hatte, für die Daly als Produzent tätig gewesen war. Die Funktion als Aufnahmeleiter nahm Pappy Daly auch bei Starday wahr, während Jack Stearns als Talentsucher und Don Pierce als Promotionmann fungierten. Die ersten Rockabilly-Aufnahmen, die Starday im März und Juni 1955 veröffentlichte, stammen von dem damals 23-jährigen Sonny Fisher aus der Nähe von Tyler. Fischers Songs Rockin' Daddy und Sneaky Pete entstanden im Januar 1955 im Gold Star Studio in Houston, das von Starday-Interpreten bis Mitte 1958 sehr intensiv genutzt wurde.

Eine Nachtversion von Rockin' Daddy wurde übrigens ein Jahr später, im Februar 56 in Memphis, von Eddie Bond aufgenommen. Doch dessen Mercury-Single fand kaum mehr Beachtung als das Starday-Original von Sonny Fischer. Nach den Sonny Fischer-Aufnahmen dauerte es fast ein Jahr, bis Starday ab Frühjahr 1956 dann weitere Rockabilly- und Rock'n'Roll-Aufnahmen herausbrachte. Doch nun derart massiv, dass sie die Hälfte aller Veröffentlichungen bis Ende 56 ausmachten. Den Auftakt lieferte im April 56 Bill Mack, ein Disc-Jockey, mit seiner Aufnahme Kitty Cat. Und im Mai folgte Link Davis mit seinem Original von 16 Chicks. Link Davis aus der Nähe von Dallas war damals schon 41 Jahre alt und konnte bereits auf eine fast 20-jährige musikalische Karriere als Saxophonist, Gitarrist, Fiddlespieler und Sänger zurückblicken. Durch die Einheirat in eine Cajun-Familie wurde Davis zu einem Quasi-Cajun und seinen ersten Hit erzielte er 1953 mit dem selbstgeschriebenen Cajun-Klassiker Big Mamou. 1972 verstarb Link Davis im Alter von nur 58 Jahren.

Jack Starnes, der Mitte 1955 seine Anteile am Starday-Label an Pappy Daly und Don Pierce veräußert hatte, betrieb damals, wie schon erwähnt, in Beaumont einen Musikclub. Und dort hatte Starnes Anfang 1954 einen Sänger entdeckt, der sich trotz seines eigentümlichen Bürstenhaarschnitts zu einem der Superstars der Country-Musik entwickeln sollte, George Jones, Jahrgang 1931. Im März 1954 brachte Starday die erste Single von Jones heraus, doch erst Ende 1955 stellte sich mit Why Baby Why ein erster großer Hit ein. Um seine Country-Fans nicht zu verschrecken, ließ George Jones seine beiden Rockabilly-Aufnahmen Rocket und How Come It im Mai 1956 unter dem Pseudonym Thumper Jones veröffentlichen. Und seine Coverversion des Elvis Presley-Hits Heartbreak Hotel erschien unter dem Namen Hank Smith auf dem Starday-Nebenlabel Dixie. Auf dem 1955 begonnenen Dixie-Label wurden zunächst Aufnahmen veröffentlicht, die ausschließlich für den Einsatz in Musikboxen und bei Radiostationen bestimmt waren. Doch schnell entwickelte sich Dixie zu einem sogenannten Custom-Label, ein Kundenlabel, auf dem Interpreten ihre eigenen Aufnahmen gegen Bezahlung in Kleinstauflagen veröffentlichen lassen konnten. Dies war nicht nur ein finanziell einträgliches Verfahren, sondern führte Starday auch zahlreiche Interpreten zu, die dann in das reguläre Veröffentlichungsprogramm übernommen wurden. Nun aber George Jones alias Thumper Jones.

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Guten Abend, liebe Zuhörer. Das war musikalisch ein ganz passender Auftakt zur heutigen 300. Ausgabe des Rock'n'Roll Museums mit Hörerwünschen. Play Those Oldies, Mr. DJ von der weißen Vokalgruppe Anthony and the Sophomores aus Philadelphia vom Februar 1963. Ein Wunschtitel von Martin Berghaus in Hamburg. An dieser Stelle möchte ich Ihnen ganz herzlich für Ihre zahlreichen Zuschriften danken und zugleich mit Bedauern hinzufügen, dass das heutige Programm von 55 Minuten Sendezeit nur eine Auswahl aus der Vielzahl von Hörerwünschen beinhalten kann. Dafür erbitte ich Ihr Verständnis, zumal ich Hörerwünsche ja auch regelmäßig in die normalen, in Anführungsstrichen, Programme dieser Sendereihe einbeziehe, ohne besonders darauf hinzuweisen. Und noch eine kurze Anmerkung. Diese Sendereihe ist dem klassischen Rock'n'Roll gewidmet und da können reine Pop-Oldies grundsätzlich keine Berücksichtigung finden. So, genug der Vorrede, da wie gesagt die Zeit knapp bemessen ist, nun gleich die nächsten drei Wunschaufnahmen. Zuerst für W. Utecht und seine Freunde in Braunschweig der Mann, der sich auf der Flucht vor der amerikanischen Steuerbehörde in Irland niedergelassen hat. Jerry Lee Lewis mit seiner Version des Mean Woman Blues vom September 1957. Danach dann vom Januar 1958 Everybody's Movin' mit Glenn für H.J. Hoffmann in Stur. Und schließlich noch von Ende 1958 die verrockte Fassung eines damaligen Nummer 1 Hits der Folkgruppe The Kingston Trio. Tom Dooley Rock'n'Roll mit Curtis Hoback and the Stardusters. Der Wunschtitel von Andreas Witthöft in Hamburg. 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

Und gleich weiter mit zwei Vokalgruppenwunschtiteln. Zuerst für Michael Linke in Rheinbeck das schwarze Quartett The Wrens mit Leadsänger Bobby Mansfield aus der New Yorker Bronx. Come Back My Love, von den Wrens aufgenommen im November 1954, gilt als ein Klassiker des schwarzen New Yorker Vokalgruppensounds, obwohl sich die Aufnahme damals nicht in den nationalen Rhythm and Blues Charts platzieren konnte. Anschließend aus der Wunschliste von Thomas Diemke in Lübeck die weiße Formation The Trendells. Ihre 1962er Aufnahme Moments Like This war eine Neuauflage des schwarzen Originals der Baltimores von 1956. Oh.

Hauptmann in Delmenhorst. Danach ein weiterer schwarzer Interpret, und zwar aus der Wunschliste von Bernhard Richter in Braunschweig. Big L. Downing mit Yes, I'm Loving You vom Juni 1960.

Und nun ein musikalischer Ausflug nach England mit zwei Wunschaufnahmen von Cliff Richard aus dessen rockiger Frühzeit. Für Adelberg Kollberg in Hamburg zuerst Nevermind, das im April

1959 auf der vierten Single von Cliff Richard and the Shadows, die damals noch The Drifters hießen, zu finden war. Die wesentlich ruhigere Aufnahme Thinking of Our Love wurde im September 1960 auf Cliffs 10. Single veröffentlicht, gewünscht von Christian Chlechowitz in Osnabrück.

Für zwei weitere Wunschtitel bleiben wir noch in Europa. Und zwar in unseren Nachbarländern Holland und Belgien. Denn dort wurde damals auch kräftig gerockt. Peter Köhlewein and sein Rockets aus Eindhoven lieferten 1959 auf ihrer ersten Platte gleich zwei Klassiker des holländischen Rock'n'Roll ab. Kampf an der Darkaf und The Hale Start is Gagan Doll, das gleich noch einmal für Hans-Dieter Schnitter in Ganderkesee zu hören sein wird. Die erfolgreichste Band in Belgien war das Quartett The Cousins, deren bekannteste Aufnahme Killy Watch Anfang 1961 erschien. Von 1962 stammt die Cousins-Single Relax für Manfred Meerfort in Espelkamp.

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1: Und zurück nach Amerika. Dort erschien im Dezember 1959 die erste Langspielplatte des Gitarristen Duane Eddy und seiner Band The Rebels. Aus dieser LP mit dem Titel Have Twangy Guitar Will Travel stammt Duane Eddys Instrumentalversion des Ivory Joe Hunter-Klassikers I Almost Lost My Mind von 1950, die Christian Hansen in Flensburg noch einmal hören möchte. Die recht poppige Aufnahme Tell Him No von dem Duo Travis and Bob aus Jackson in Alabama ist der Wunschtitel von Peter Kusch in Euthen. Während dem Text von Tell Him No, ein Nummer 8-Hit im April 1959, den damaligen weiblichen Teenagern moralische Ratschläge für eine heile Welt erteilt wurden, reflektierte der Text von Cadillac Jack die brutale Wirklichkeit auf der schwarzen Southside von Chicago. In diesem Song, der von Klaus Anacker in Hamburg gewünscht wurde, erzählte André Williams 1967 die Story eines schwarzen Aufschneidertypen, der auch seine allerletzte Fahrt in einem Cadillac macht, der allerdings ein Leichenwagen ist.

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1: Die beiden gleich folgenden Aufnahmen von Elvis Presley wurden von mehreren Zuhörern gewünscht. Beide Aufnahmen erschienen erst über 10 Jahre nach Presleys Tod. Zuerst seine allererste Aufnahme, My Happiness, die Elvis im Sommer 1953 für sich privat im Sun Studio in Memphis einspielte, also gut ein Jahr vor seinen ersten regulären Plattenaufnahmen für Sun Records. Anschließend aus einer Aufnahmesession vom 10. Juni 1958 in Nashville, Elvis mit seiner Version des 1956er Rhythm and Blues Hits Ain't That Loving You Baby von Jimmy Reed. Elvis' Aufnahme in mittelschnellem Tempo erschien erst 6 Jahre nach ihrer Entstehung 1964 auf einer Single. Und die gleich zu hörende schnelle Fassung blieb im Bandarchiv von RCA und wurde erst 1990 veröffentlicht. Als dritte Aufnahme in diesem Block dann noch Eddie Cochran mit Jelly Bean, das erst 1985, also 25 Jahre nach Cochrans Tod, erstmalig veröffentlicht wurde. Ein Wunschtitel aus der langen Liste von Rolf Bußjäger in Plön.

Und jetzt schon die beiden letzten Aufnahmen für heute. Zuerst für Hermann Lemke in Lüneburg, O Twin G Baby von der irischen Band Georgie and the Monarchs vom Dezember 1963. Dieses ist die allererste Platte, auf der Van Morrison zu hören ist, und zwar als Saxophonist. Van Morrison spielte damals mit dieser Band in Clubs in Köln, Frankfurt und Heidelberg. Die Platte erschien übrigens nur in Deutschland. Und ganz zum Schluss noch für Günter Drochner in Wolfsburg eine weitere deutsche Produktion vom April 1963. Max Gregers Twist-Kombo mit Yakety Sax, einer recht guten Nachversion des 1958er Originals von Randy Boots Randolph.

0: Ja, soweit das heutige Wunschprogramm. Das nächste Rock'n'Roll-Museum in 4 Wochen am 22. August wird wegen der Leichtathletik-Weltmeisterschaften erst um 22.30 Uhr beginnen und somit leider nur 30 Minuten dauern. Bis dahin, tschüss, ihr Werner Voss.
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